0: 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Ich glaube bestimmt, dass da von der Warte so eine Menschen sind, die nur das Programm horchen, die nicht wirklich die Klarheit haben über das Heil und Christus und was die Bibel uns lehrt über das Thema. 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

denn die Pforte ist weit und der Weg ist breit, der zur Verdammnis führt. Und ihrer sind viele, die darauf wandeln. Und die Pforte ist eng.

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Ich bin mit Christus gekreuzigt, ich lebe aber doch nicht ich, sondern Christus lebt in mir. 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

0: De klok is drie met 30 minuten.
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0: The clock is 5.
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0: 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Und ich würde mich freuen, wenn du bei der nächsten Kinderstunde weiter dabei bist. Und vielleicht nicht allein. Hier kannst du deine Freund dort einladen. Ob weiter hier.
1: De klok is 4 met 30 minuten.

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0: De klok is zaas.
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2: 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Waarschijnlijk bist du al getauft, leider te hören, oder zumindest chance die Menschen, die getauft sind, in einer Gemeinde sind. Und manchmal fragt man sich ja, was bedient dort? Was für eine Macht hat dort Wutter? Dort Wutter, da muss wie klar sein, hat keine Macht. Dort Wutter mag uns nicht reiner, als wir Ferien sind. Dort Wutter, dort mag uns nicht zu bessere Personen. Dort Wutter ist bloß ein Teken davon, das ist ein Symbol, was wir brauchen, um was anderes zu wissen. Und wir haben gesagt, dass nun die Taufe ist ein Teken davon, dass wir Buße getan haben. Das meint, dass uns unsere Sünde leid geworden sind. Dass wir bereit sind, gehorsam zu sein. Dass wir an Jesus bleiben, dass wir an der Bibel bleiben. Und dass wir für das alle Leben gestorben sind und ein neues Leben abgestorben sind. Aber die Bibel sagt uns auch noch mehr. In 1. Petrus Kapitel 3, Vers 21 sagt es so. Das ist ein Vorbild der Taufe, denn in ihr wird nicht der Schmutz vom Leib abgewaschen, sondern wir bitten Gott um ein gutes Gewissen durch die Auferstehung Jesu Christi. Das Gewissen ist der Stempel vom Heiligen Geist. Das Gewissen wird natürlich auch von vielen anderen Sachen beeinflusst. Manchmal haben wir ein schlechtes Gewissen, weil es uns unsere Eltern dazu mitgebracht haben. Wenn wir irgendwas getan haben oder gesagt haben, was wir nicht sollen, dann haben wir ein schlechtes Gewissen. Aber das schlechte Gewissen ist auch ein Teken davon, dass der Heilige Geist uns mahnt, wenn wir Sachen tun, die wir nicht tun sollen. Je länger wir mit Gott leben, umso feiner wird uns je höher und wir können Gott immer besser hören. Und wir möchten auch dann immer mehr, dass wir eine Sache tun haben, was wir nicht tun sollen. Die Taufe ist ein Teken, dass ich ein gutes Gewissen habe, dass ich das schlechte Gewissen nicht mehr habe. Und das gute Gewissen ist, und ich steht Gott gegenüber. Das meint, dass all die Sünde, all die Sachen, die zwischen uns stehen, dass die aus dem Wasch geriemt sind. Als ich mir sicher, dass Gott mich verzeiht hat, dass er mir meine Sünde wahrgenommen hat, als ich mir sicher, dass er mich gereinigt hat, als ich mir sicher, dass er mir ewig Leben gegeben hat, und wenn ich gestorben war, dass ich bei ihm sein war. Das ist ein reines Gewissen. Aber das redet nicht so, dass wir bloß ein reines Gewissen mit Gott gegenüber haben, sondern wir sollen auch ein reines Gewissen mit unseren anderen Menschen, die mit uns Taubleben haben. Das meint, dass wir manchmal mit Menschen um Verzeihung beten, wenn wir an was Falsches getan haben. Und wie viele Gemeinden ist es das so, wenn man sich taufen lassen will, dann wird gefragt, hast du auch ein reines Gewissen? Hast du die Sache auch geklärt? Und dann muss man vorher, bevor man sich taufen lässt, mit anderen Menschen die Sache regeln. Das ist auch schön. Aber manchmal bleibt das leider dabei, wie das einmal, dass man die Sache regelt. Und Lothar tut man das nicht mehr. Das ist dann nicht so schön. Ich möchte allen Mut machen, dass wie so bald wie ein wurde, du hast eine Sache, die mit geregelt wurde, du hast eine Sache, du hast mich verschuldet mit meinem Nachbar oder mit meinem Freund. Da sind die Sachen nicht so gerannt, als sie sollen. Dass wir hingehen und darüber reden. Manchmal denkt wie ein einziger Schuld daran. Das ist ja der andere. Aber die Bibel sagt uns, dass es nicht stimmt. Wenn wir ein Wort, dass die Beziehung nicht stimmt, dann sollen wir hingehen und die Sache klären. Aber die Taufe ist auch noch ein anderes Teken. Die Taufe ist ein Teken, dass wir zu einer Gemeinschaft gehören. In Apostelgeschichte 2, Vers 41, sagt die Bibel so, die nun sein Wort annahmen, ließen sich taufen. Und an diesem Tage wurden hinzugefügt etwa 3000 Menschen. Die Gemeinde wird in dem Moment noch mal klein. Dort wären ungefähr 100 bis 120 Menschen, die Jesus nur gefolgt wären, und die an dem Tag dort taub wären, aus der Heilige Geist ab ankommen. Und da kommen sehr viele Menschen taub, und Petrus hat an gepredigt, er hat an die Buße gepredigt. Und die Menschen haben dort angenommen, die haben Buße getan über ihre Sünde, und haben sich bekehrt, und Leute sich taufen, und dort wären ungefähr 3000 Menschen an dem Tag, und die, sagt die Bibel, wurde dort taub getan. Und dort ist, dort wo die Taufe ganz am Anfang eigentlich bedient. Damit fängt man mal an. Die Taufe wird dort, dass andere Menschen aus ihrer Religion, aus ihrem Glauben nur die Juden überweizeln können. Und nun ist die Taufe aber die Bedeutung, hat sie nun, dass wir zu der Gemeinde gehören. Jeder Mensch will zu einer Gruppe gehören. Manche sind in Clubs, manche sind in einer Kooperative bin. Manche sind irgendwo in einem Verein beigetreten. Und die dort scheint, dass wenn wir zu einer Gruppe Menschen gehören, die irgendwo sinnvolle tun. Und wenn wir die Bauern waren, dann waren wir Teil von dieser Menschheit. Dann waren wir Teil von einer Familie. Und wenn wir getauft waren, dann waren wir Teil von einer Gemeinde. Erstens mal ist dort die Gemeinde Jesu auf der ganzen Welt. Wenn wir getauft wurden, dann gehören wir zu dieser über 1 Milliarde Menschen auf der Welt, die sich alle Christen nennen. Dort nennt man die universelle Gemeinde Jesu. Aber dann gibt es auch noch kleine Gemeinden. Und jeder von uns ist Teil von einer Lokalgemeinde, so wie wir das nennen. Und dort ist es sehr wichtig, dass man da ist. Manche Menschen, die wollen nicht zu dir in eine Gemeinde gehen und sagen, na, da sind so viele Menschen, die erkennen, die leben nicht so, wie sie sollen. Ich möchte Ihnen sagen, dass Jeff keine Gemeinde, die perfekt ist. Jesus bietet sein Reich nicht mit perfekten Menschen. Wir sind alle Sünder, wir sind alle von der Not abhängig. Aber wir sollen doch noch streben, dass unsere Gemeinde immer besser wird. Aber eine Gemeinde kann bloß so gut sein, als ihre Glieder sind. Und wenn wir Gemeindeglieder waren an einer Gemeinde, dann sind wir dazu beitragen, dass diese Gemeinde besser wird. Dass das wirklich eine erste Gemeinde Jesu ist, die das Wort Gottes in der ganzen Welt rüttreicht. Also wenn wir uns taufen lassen, dann gehen wir dort heute, diese Familie, und wir sagen der Welt, ich habe ein goldenes Gewässer,

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Die ist bestimmt eine ausgedachte Geschichte. 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

Herzlich willkommen, werte Hörerinnen und Hörer. Ich begrüße Sie zum Abendjournal auf Radio ZP30. Heute ist Donnerstag, der 4. Juni. Am Mikrofon ist für Sie Bettina Koop. Sie hören die Nachrichten aus aller Welt, außerdem lokale Anzeigen, die aktuellen Devisenkurse und den Wetterüberblick. Zu folgenden Themen gibt es heute diese Beiträge: Christen in aller Welt, über eine Spatenstichfeier in der Siedlung Pesempo und einen Bericht zu Erinnerungsfotos, auch TBT genannt. Soweit der Überblick. Ich freue mich auf diese Stunde mit Ihnen am Radio.

Wir beginnen mit den internationalen Nachrichten. Den US-Behörden ist ein bedeutender Schlag gegen den internationalen Drogenhandel gelungen. Ermittler entdeckten laut The Guardian an der Grenze zwischen den USA und Mexiko einen geheimen Schmuggeltunnel, über den mehr als eine Tonne Kokain transportiert werden sein soll. Verdächtige wurden festgenommen, darunter zwei US-Bürger und zwei mexikanische Staatsangehörige. Ihnen wird vorgeworfen, für das mexikanische Jalisco Neu-Generation-Kartell gearbeitet zu haben. Ausgangspunkt der Ermittlungen war ein scheinbares Einzelhandelsgeschäft in San Diego. Den Behörden fiel auf, dass dort kaum Kunden ein- und ausgingen, während mehrere Personen regelmäßig Koffer transportierten. Bei einer Überwachung beobachteten die Ermittler schließlich, wie verdächtige Pakete in Fahrzeuge verladen wurden. Bei anschließenden Kontrollen beschlagnahmten sie mehr als 1000 Kilogramm Kokain. Bei der Durchsuchung des Geschäfts entdeckten die Beamten einen rund 17 Meter tiefen Tunnelzugang mit einer hydraulischen Hebebühne. Der Tunnel führte mehr als 300 Meter bis zur Grenze. Nach Angaben der Behörden handelt es sich um den ersten entdeckten Grenztunnel dieser Art in Südkalifornien seit dem Jahr 2022. In der somalischen Hauptstadt Mogadischu ist es zu schweren Gefechten zwischen Regierungstruppen und oppositionellen Milizen gekommen. Die Kämpfe führten zu erheblichen Schäden und zwangen zahlreiche Bewohner zur Flucht, schreibt The Guardian. Besonders betroffen war eine der wichtigsten Straßen der Stadt sowie dicht besiedelte Wohnviertel und der größte Markt des Landes. Auslöser der Spannungen ist die Entscheidung von Präsident Hassan Sheikh Mohamud, seine Amtszeit um ein weiteres Jahr zu verlängern. Oppositionelle Gruppen und regionale Politiker lehnen diesen Schritt ab und hatten Proteste angekündigt. Berichten zufolge kamen bei den Auseinandersetzungen auch schwere Waffen zum Einsatz. Die Vereinten Nationen meldeten Todesopfer, verletzte Zivilisten sowie Schäden an wichtiger Infrastruktur. Somalia leidet seit Jahrzehnten unter politischen Konflikten, Clankämpfen und dem Terror der islamistischen Al-Shabaab-Miliz. Visa und Mastercard haben sich aus Kuba zurückgezogen. Die Zentralbank von Kuba teilte gestern mit, dass die internationalen Finanzdienstleister Visa und Mastercard ab dem 6. Juni in Kuba nicht mehr funktionieren werden, so die Deutsche Welle. Grund dafür ist, dass eine ausländische Privatbank die Transaktionen beider Unternehmen eingestellt hat, um Sanktionen aufgrund der US-Exekutivanordnung vom 1. Mai zu vermeiden. Dies bedeutet de facto den Abbruch sämtlicher finanzieller Verbindungen der Insel mit dem Ausland. Die Exekutivanordnung vom 1. Mai sah Sanktionen für Personen und Unternehmen vor, die wirtschaftliche, kommerzielle oder finanzielle Beziehungen mit der kubanischen Regierung unterhalten, insbesondere in den Bereichen Energie, Finanzen und Verteidigung. Die US-Regierung will Kuba damit zu tiefgreifenden politischen und wirtschaftlichen Reformen zwingen. Zuvor hatten sich bereits die wichtigsten ausländischen Hotelketten sowie das kanadische Bergbauunternehmen Sherritt ganz oder teilweise aus dem kubanischen Markt zurückgezogen. Am Montag gab die kanadische Kette Blue Diamond bekannt, den Betrieb in Kuba aufzugeben. Auch die Hotelketten Melia und Iberostar teilten diese Woche mit, eine Reihe ihrer Hotels zu schließen. In London wurde die erste Intensivstation im Freien eröffnet. Wie BBC News schreibt, hat das King's College Hospital im Süden Londons die erste Intensivstation im Freien auf dem Dach eines Krankenhauses in Betrieb genommen.
Dieser innovative Raum bietet Platz für 6 Patienten und ist vollständig ausgestattet mit lebenserhaltender Systemen, Sauerstoffanschlüssen und Stromanschlüssen, die in wasserdichten Boxen neben jedem Bett untergebracht sind. Das Ziel mit der neu eröffneten Dachterrasse ist, dass die Patienten an die frische Luft kommen und sich so schneller erholen. Die Dachterrasse verfügt auch über Blumenbeete mit duftenden Pflanzen und Verschattungen. Der Bau des Gartens kostete 2,7 Millionen US-Dollar. Das Geld wurde von der Wohltätigkeitsorganisation des Krankenhauses gesammelt. Der Geschäftsführer des Krankenhauses zeigte sich optimistisch, dass dieser Erfolg über die bloße Verbesserung der Patientenerfahrung

hat ein neues Beschäftigungsprojekt gestartet, bei dem Gefangene direkt an der Modernisierung ihrer eigenen Haftanstalt mitwirken. Die rund 120 beteiligten Insassen wurden von der zuständigen Baufirma vertraglich angestellt. Das historische und ehemals überbelegte Takumbu-Gefängnis wird derzeit schrittweise in ein modernes Zentrum für Untersuchungshäftlinge umgewandelt. Die Gefangenen führen Renovierungsarbeiten an Dächern, Böden und elektrischen Leitungen durch, um die Sicherheit und Hygiene vor Ort zu verbessern. Für die Häftlinge bietet das Projekt die Chance, ein Handwerk zu erlernen, sich im Alltag sinnvoll zu beschäftigen und gleichzeitig Geld für ihre Familien zu verdienen. Das Ministerium spricht von einem neuen Verwaltungsmodell, das den Insassen eine Perspektive für das Leben nach der Entlassung bieten soll. Der entführte Landwirt Almir de Brum ist nach monatelanger Gefangenschaft freigelassen worden. Die berüchtigte Guerillagruppe EPP hat den 32-jährigen Agrarproduzenten nach mehreren Monaten in Geiselhaft wieder auf freien Fuß gesetzt. Laut dem Nachrichtenportal Mega Cadena wurde die Freilassung vom Innenminister Enrique Riera offiziell bestätigt. Der junge Mann war Ende Februar dieses Jahres während Erntearbeiten im Grenzgebiet der Departamente Caguassu und Canindeyú von Kriminellen verschleppt worden. Einsatzkräfte der Nationalpolizei haben den Rückkehrer bereits in Empfang genommen, um seinen Gesundheitszustand zu überprüfen und erste Details zu den genauen Umständen seiner Freilassung zu ermitteln. Die Nachricht sorgt in der ländlichen Gemeinschaft und bei den Angehörigen für große Erleichterung. Das Innenministerium kündigte an, die Öffentlichkeit im Rahmen einer Pressekonferenz über weitere Einzelheiten zu informieren, sobald gesicherte Erkenntnisse vorliegen. Ein bekannter TikToker hat vor Gericht als entscheidender Zeuge in einem internationalen Drogenschwerpunktverfahren ausgesagt. Der US-amerikanische TikToker und Co-Pilot Jabari Stephen Brown hat vor einer Richterin für organisierte Kriminalität in Asunción eine vorgezogene Beweisaussage für den späteren Hauptprozess abgegeben. Das berichtet Ultima Hora. Brown saß im Cockpit des Privatjets, in dem Ermittler zuvor über 260 Kilogramm Premium-Marihuana aus den USA beschlagnahmt hatten. Da die Staatsanwaltschaft nach ersten Ermittlungen keine direkte Tatbeteiligung des Social-Media-Influencers sieht, arbeitet er nun umfassend mit den Justizbehörden zusammen. Der Verteidiger der drei anderen festgenommenen US-Bürger legte zwar Einspruch gegen die Vernehmung ein, konnte den Gerichtstermin jedoch nicht verhindern. Damit die Aussage vor Gericht gilt, wurden die inhaftierten Beschuldigten per Video live dazugeschaltet. Nach seiner gerichtlichen Befragung zu Flugrouten und Verträgen darf der US-Amerikaner Paraguay nun ohne rechtliche Einschränkungen wieder verlassen. Die Nationalpolizei hat einen hochrangigen Abgesandten einer berüchtigten brasilianischen Terrororganisation festgenommen. Bei einem gezielten Zugriff in der Stadt Luque ist den Sicherheitskräften ein bedeutender Erfolg im Kampf gegen die grenzüberschreitende organisierte Kriminalität gelungen. Darüber informierte die Tageszeitung ABC Color. Spezialeinheiten der Antidrogenbehörde nahmen dort einen 39-jährigen Brasilianer fest, der als strategischer Verbindungsmann für das berüchtigte Verbrechersyndikat Comando Vermelho in Paraguay gilt. Dem Mann wird vorgeworfen, von Paraguay aus die Produktion und den Schmuggel von Marihuana direkt an verschiedene kriminelle Fraktionen in Brasilien koordiniert zu haben. Zudem wird er in seiner Heimat wegen internationalem Drogenhandel gesucht und soll dort an der Planung schwerer Straftaten wie der bewaffneten Befreiung eines Gefangenen

beteiligt gewesen sein. Der Zugriff erfolgte im Rahmen einer internationalen Kooperation mit den brasilianischen Behörden. Nach seiner heutigen Vernehmung bei der Staatsanwaltschaft soll der Festgenommene umgehend aus Paraguay ausgewiesen werden. Nach dem Verdacht auf eine schwere Lebensmittelvergiftung ist in Paraguay ein Patient gestorben. Der Todesfall im Zentralkrankenhaus von Asunción verschärft die Sorge vor einem seltenen Botulismusausbruch im Land. Laut El Nacional erlag der Mann nach 5 Tagen auf der Intensivstation einem schweren neurologischen Leiden. Er gehört zu einer Gruppe von 4 Betroffenen, die zuvor unabhängig voneinander Lebensmittel auf demselben Markt konsumiert hatten. Das Gesundheitsministerium und die Gesundheitsüberwachungsbehörde, die Navisa, haben bereits mehrere Verkaufsstände vorsorglich geschlossen, um Proben von handgemachten Speisen und Soßen im Labor zu untersuchen. Die gefährliche Bakterienvergiftung greift das Nervensystem an und kann zu tödlichen Lähmungen führen. Da der letzte vergleichbare Krankheitsausbruch in Paraguay rund 3 Jahrzehnte zurückliegt, haben die Behörden nun eine offizielle epidemiologische Warnung für die Bevölkerung herausgegeben.

Lokale Bekanntgaben. Auf der Ostgrenze in Nordmenno wurde eine schwarze Plastikkappe von einem Traktor der Marke John Deere gefunden. Der Eigentümer kann diese Kappe im Büro von Radio ZB30 abholen. Gezeichnet Sim Rainer Funk. Eine Nachricht für alle Missionsfreunde. Das Missionskomitee von Capellania Rural Integral lädt wieder zu einem Informationsabend mit Missionar Rudi Bergen ein. Diese Versammlung findet am Freitag, den 5. Juni um 19.30 Uhr in Loma Plata statt. Die Adresse lautet 1620 Friedensstraße, fast Ecke Elimstraße. Gezeichnet Erdmann Peters. Im Rahmen des 99. Jubiläums der Kolonie Menno wird zu einem Event eingeladen, und zwar bei der Kirche im Dorf Osterweg, Nordmenno, welches die erste mennonitische Kirche in ganz Südamerika war. Durch verschiedene Fragen kann die Entwicklung der Kirche und Gemeinde kennengelernt werden. Diese Station ist an den Samstagnachmittagen, den 6. und 20. Juni, jeweils von 15 bis 19 Uhr geöffnet. Es ist eine interessante Aktivität für die ganze Familie. Gezeichnet Esther Sawatzki.

Das Wetter in Philadelphia, der Himmel ist wolkenlos, die Temperatur beträgt 28 Grad Celsius. Die Höchsttemperatur wurde heute mit 29 Grad Celsius gemessen und die Tiefsttemperatur betrug 15 Grad Celsius. Die relative Luftfeuchtigkeit liegt bei 50% und der Luftdruck beträgt 1016 Millibar. Der Wind weht aus nordöstlicher Richtung mit einer Geschwindigkeit von 5 Kilometern in der Stunde. Die Höchstgeschwindigkeit des Windes betrug 21 Kilometer pro Stunde. Die Prognose des Nationalen Wetterdienstes für den zentralen Chaco. Der Freitag zeigt sich nur wenig bewölkt. Der Wind kommt aus nordöstlicher Richtung. Mit angenehmen Temperaturen zwischen frischen 17 Grad Celsius am Morgen und warmen 31 Grad Celsius während des Tages.

Geschäftliche lokale Nachrichten. In Philadelphia wird ein Gebäckverkauf veranstaltet. Der Verkauf findet am Freitag, den 5. Juni, von 7 bis 18 Uhr durchgehend in der Aula auf dem Menno-Simons-Hof statt. Der Erlös geht für die Stiftung Alto Refugio in Asunción. Gezeichnet Else Hein. In Philadelphia wird ein Verkauf von Borscht- und Schweineprodukte veranstaltet. Im Angebot ist Borscht, Rollkuchen und Pluschke sowie Produkte vom Schwein. Der Verkauf findet am Samstag, den 6. Juni ab 11 Uhr beim Tinglado der Kirche MG Fernheim statt. Es wird gebeten, für die Borscht ein Gefäß mitzubringen. Der Erlös geht für das Internat Efata in Mariscal Estigarribia. Es wird auch ein Lieferdienst angeboten. Dafür wird gebeten, sich beim Gemeindebüro der MG anzumelden unter der Telefonnummer 0983 418 248. Gezeichnet Wilfried Götz und im Namen der Freundesgruppe Susi Sawatzki.

0: Zu den Devisenkursen. Der Dollar stand heute im Ankauf auf 6030 und im Verkauf auf 6125 Guaraníes. Der kanadische Dollar im Ankauf auf 4000 und im Verkauf auf 5700 Guaraníes. Der Euro wurde mit 7250 zu 7650 Guaraníes gehandelt. Der Real im Ankauf 1130 und im Verkauf 1230 Guaraníes. Der Peso Argentino im Ankauf 3 und im Verkauf 6 Guaraníes. 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

Psalm 27, Vers 1. Der Herr ist mein Licht und mein Heil. Vor wem sollte ich mich fürchten? Der Herr ist meines Lebens Kraft. Vor wem sollte mir grauen?

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1: Mit Gottes Hilfe kann ein ganzes Leben verändert werden. Das bezeugt Katie Sousa. Und in Spanien wurde eine Großevangelisation mit Franklin Graham durchgeführt. Das sind die Themen heute. Mein Name ist Rosanna Löwen.

Katie Sousa war kriminell und drogenabhängig. Das brachte sie ins Gefängnis. Die Internetseite jesus.ch veröffentlicht ihr Lebenszeugnis. Katie war eine Verbrecherin. Sie konsumierte Drogen und stellte diese auch selbst her. Im Gefängnis begann sie, die Bibel zu lesen und übergab ihr Leben Jesus Christus. Sie wurde zu einer Nachfolgerin Jesu und konnte nicht anders als von Gottes Wort reden. Schon im Gefängnis wendeten sich viele Mitgefangene von ihr hin zum Glauben. Doch Katie hatte ein Problem. Obwohl sie ein Leben mit Jesus führte und in diesem Sinne wiedergeboren war, verhielt sie sich immer noch wie früher. Sie war vom Temperament her sehr aufbrausend und impulsiv. Mit der Zeit erkannte sie, dass dies mit einer verwundeten Seele zusammenhing. In ihrem Buch »Heilung für die verwundete Seele« schreibt sie darüber. Katie ist überzeugt, dass Christus sein Leben nicht nur hingegeben hat, damit wir errettet werden und die Ewigkeit mit ihm im Himmel verbringen können, sondern auch, damit wir geheilt werden und hier auf der Erde in wahrem Frieden und wahrer Freude leben können. Katie spricht über zwei Dinge, durch die unsere Seele verwundet werden kann. Erstens durch die Sünden, die wir begehen. Zweitens durch die Traumata, die wir in unserem Leben erleben oder auch früher erlebt haben. Dann gibt es als zusätzlichen Faktor noch die Generationenschuld. Die Sünden unserer Vorfahren belasten auch uns. Im Buch finden sich immer wieder sogenannte Lossagegebete, die bewirken sollen, dass verwundete Seelen heil werden können. In ihrem Dienst hat Katie selbst unzählige Heilungen und Wiederherstellungen erlebt. Körperliche Gebrechen verschwanden, weil verwundete Seelen heil wurden. Sie sieht den Zustand der Seele als Schlüssel auch für das körperliche Wohlbefinden und dass der Segen Gottes in Form von Überfluss in unser Leben fließen kann. Der Wunsch von Katie Sousa lautet, dass unser Leben hier so heil und wiederhergestellt sein kann wie nur möglich, so wie sie es schon in ihrem eigenen Leben und in dem von zahlreichen anderen erleben durfte. Spanien. 20.000 Menschen hörten das Evangelium in Madrid. CBN, The Christian Broadcasting Network, berichtet davon. Historisch gilt Spanien als Friedhof der Missionare. Sehr viele Menschen kamen, um Franklin Graham predigen zu hören. Die zweitägige Evangelisationsveranstaltung mit dem Namen Festival of Hope wurde im Palacio Vistalegre durchgeführt, was früher eine Stierkampfarena war. Evangelische Kirchen in Spanien beten seit vielen Jahren für einen Moment wie diesen und glauben an Gott für einen geistlichen Durchbruch in ihrem Land. Viele Menschen übergaben bei der Evangelisation ihr Leben Jesus. Gott hat dich geschaffen, er liebt dich. Er sandte seinen Sohn Jesus Christus vom Himmel auf diese Erde, um dich von deinen Sünden zu erlösen, sagte Franklin Graham, Leiter der Billy Graham Evangelistic Association. Wenn ihr euch heute Abend an nichts anderes erinnern könnt, dann merkt euch dies, Gott liebt euch. Und er wird euch eure Sünden vergeben, wenn ihr im Glauben zu Jesus Christus kommt. Ein 36-jähriger Mann namens Markus war einer derjenigen, die Ja zu Jesus sagten. Er hatte noch nie zuvor eine evangelikale Veranstaltung besucht und spürte die Kraft von Gottes Liebe. Mit Tränen in den Augen erklärte er, »Ich bin Atheist,
Nun ja, ich war Atheist, und ich sehe, dass er mich trotz allem gesucht hat. Das berührt mich am meisten. Menschen, die auf das Evangelium reagieren, werden mit lokalen Gemeinden in Kontakt gebracht, um in ihrem Glauben zu wachsen. Fast 900 evangelikale Gemeinden aus 15 Denominationen im Raum Madrid haben sich für das Festival mit Franklin Graham und der Billy Graham Evangelistic Association zusammengetan. Das waren die Meldungen in diesem Kurzprogramm. Dass auch wir Gottes heilende Kraft erleben können, das wünsche ich. Gottes Segen.

Gott spricht, ich sah, welchen Weg mein Volk ging, aber ich will es heilen und führen und wiederum trösten. Seinen Trauernden schaffe ich Lob auf den Lippen.

0: Heute Vormittag fand am Eingang der indigenen Siedlung Pesempo'o nahe Loma Plata die Spatenstichfeier zum Bau eines offiziellen Eingangstores statt. Unsere Kollegin Hildegard Batista war vor Ort und unterhielt sich nach der Feier mit dem Gouverneur vom Departement Boquerón, Harold Bergen.
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0: Gouverneur Harald Bergen mit Informationen über eine Spatenstichfeier für Bauten bei der indigenen Siedlung Pesempo'o.

0: Der Hashtag TBT ist einer der langlebigsten beliebten Trends im Internet. Wie und was dieser Trend genau ist, hören Sie im folgenden Bericht von Juliana Kehler.
1: Es ist Donnerstag in unserer digitalen Welt und wieder einmal füllt sich der Social Media Kosmos mit alten Fotos, Erinnerungen und Retro-Momenten. Die Rede ist von Throwback Thursday, besser bekannt unter seinem Hashtag TBT, einem der langlebigsten und beliebtesten Trends im Internet. Doch wie genau entstand diese Idee? Was bedeutet sie heute für Nutzer und Marken? Und wie relevant ist sie im Jahr 2026 noch? Hashtag TBT steht für Throwback Thursday, auf Deutsch etwa Rückblick Donnerstag. Dabei handelt es sich um einen wöchentlichen Social Media Trend, bei dem Menschen jeden Donnerstag Fotos, Videos oder Erinnerungen aus der Vergangenheit teilen. Meist begleitet von dem Hashtag TBT laden diese Posts zu einer nostalgischen Reise ein. Von Kindheitsbildern und alten Freundschaften bis zu längst vergessenen Momenten. Benutzt wird der Trend nicht nur von Privatpersonen, auch Prominente, Unternehmen und Marken nutzen ihn. Nostalgische Rückblicke erzeugen starke emotionale Verbindungen, fördern Interaktionen und machen Profile in den sozialen Medien lebendig. Aber woher kommt der Trend denn eigentlich? Die Wurzeln des Begriffs reichen überraschend weit zurück. Bereits 2003 tauchte Throwback Thursday im Urban Dictionary auf als allgemeine Redewendung. Im Jahr 2006 nutzte der Illustrator Saxon Moore den Ausdruck auf seinem Blog für eine Serie alter Zeichentrick-Illustrationen. Im selben Jahr begann auch der Sneaker-Blog Nice Kicks mit einer Reihe namens Throwback Thursday, in der alte Basketballschuhe präsentiert wurden. Doch der große Social-Media-Durchbruch kam erst nach der Einführung von Hashtags. Im Februar 2011 postete ein Instagram-Nutzer namens @BobbySanders22 das erste bekannte Foto mit dem Hashtag Throwback Thursday, begleitet von einem Bild, das er selbst nicht einmal als besonders erinnerungswürdig empfand. Was anfangs wie ein kleiner Spaß aussah, wurde schnell zu einem globalen Phänomen. Bereits 2012 nutzten bekannte Internetstars regelmäßig den Hashtag TBT, wodurch der Trend massive Aufmerksamkeit gewann und auf Plattformen wie Instagram, Twitter, Facebook und sogar Tumblr verbreitet wurde. In den folgenden Jahren entwickelte sich Hashtag TBT zu einem der beliebtesten Hashtags im Netz. Mit hunderten Millionen von Beiträgen weltweit und einem festen Platz im Social-Media-Alltag vieler Nutzer. Doch warum ist der Hashtag TBT so beliebt? Rückblickposts wecken starke emotionale Reaktionen. Sie lassen uns lachen, schmunzeln oder einfach für einen Moment in Erinnerung schwelgen. Nostalgie verbindet. Sie schafft Dialoge zwischen Menschen und lässt uns gemeinsam in der Vergangenheit schwelgen. Auch Marken haben das Potenzial erkannt. Unternehmen zeigen alte Erfolge, Produktdesigns von früher oder Meilensteine in ihrer Geschichte und schaffen so eine tiefere Verbindung zu ihrer Zielgruppe. Auch nach über einem Jahrzehnt ist Hashtag TBT längst nicht verschwunden. Zwar ist die Social-Media-Landschaft 2026 noch dynamischer geworden, mit Plattformen wie TikTok, Threads und neuen Trends, doch der Rückblick Donnerstag hat sich als feste Gewohnheit etabliert. Viele Nutzer posten nach wie vor regelmäßig am Donnerstag alte Erinnerungen, sei es zur Unterhaltung, zur Interaktion oder einfach zur Freude. Kurz gesagt, was einst als simples Fotospiel begann, ist heute als eine kulturelle Angewohnheit im digitalen Raum geblieben. Am Throwback Thursday können wir alte Erinnerungen und besondere Momente unseres Lebens teilen. Wie Psalm 77, Vers 12 sagt, »Ich will mir merken alle deine Taten und von deinen Wundern erzählen.« So verbinden wir Nostalgie mit Dankbarkeit und Gottes Treue wird lebendig.

Ein schöner Trend, der uns daran erinnert, dass Erinnerungen im hektischen Internetalltag einen festen Platz haben. Vielleicht nutzen auch Sie den heutigen Donnerstag, um einmal in alten Fotoalben zu stöbern. Den Bericht hörten Sie von Juliana Kehler.

0: sehen. Doch auch dann gehst du niemals allein. Fürchte dich nicht, Gott flüstert deinen Namen. Und er trägt.
1: Die Sendung kommt zum Abschluss. Es ist genau 18 Uhr und 58 Minuten. Hier noch einmal die Wetterdaten für Sie. Die Temperatur beträgt 24 Grad Celsius, die Luftfeuchtigkeit 60% und der Luftdruck 1017 Millibar. Der Wind kommt aus dem Nordosten mit 5 Stundenkilometern. Der Hinweis auf einige Sendungen, die wir heute Abend auf diesem Sender noch für Sie haben. 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Um 19.30 Uhr die Sendung Neues Leben und um 20.27 Uhr die Segensworte am Abend. Das war's für heute. Danke, dass Sie dabei waren. Ihnen wünsche ich nur noch einen erholsamen Abend. Auf Wiederhören.

0: 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Wir sind Freunde geworden. 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
1: 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Der paraguayische Forage fordert von der Behörde eine plötzliche Lösung, das auch Unterstattung für die Menschen durch, damit sie die Krise sicher überstehen können und dort sie die Möglichkeit kriegen, nach Hause zu kommen. Das sind hierbei soweit die paraguayischen Nachrichten.

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Der Wutawach am Fuß mehr als 1500 Kilometer in verbindende Flusshufes von der Region mit dem Atlantik. 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Das sind bei Zivit hier die Nachrichte. Ich bringe uit der Wirtschaft hier den Getreidepreis. Der Kornpreis wird angehievt mit $163 de Tonne und der Zuckerpreis stand auf $411 de Tonne. 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Der US-Dollar de stand im Kauf de 6000 und im Verkauf de 6150. Der Euro wird gekauft 7200 und verkauft 7550. Der brasilianische Real der stand im Kauf 1130 und im Verkauf 1200. Von dem Wetter von der Kolonie Sommerfeld in Umgebung informiere ich dort der Wetterdienste für Marie Sinn und eine Lechstemperatur von 14 in einer Höchsttemperatur von 26 Grad Celsius für heute Seite. 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Dankeschön für die Anschalten. Ich wünsche dir einen schönen Abend und auch ein gesegnetes Wochenende. Ab Wiederhören.

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0: De klok is 11.
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0: klok is al met 30 minuten.
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0: De klok is 12.
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0: De klok is 12 met 30 minuten.
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0: The clock has eind.
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Ich lade Ihnen alle an, weiter anzuschalten das nächste Mal. 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Römer 10, Vers 13 sagt, wer immer den Herrn in seinen Namen anruft, wird selig worden. 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

ist weit und der Weg ist breit, der zur Verdammnis führt. Und irre sind viele, die darauf wandeln. Und die Pforte ist eng und der Weg ist schmal, der zum Leben führt. Und wenige sind ihrer.

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0: 30 minuten.
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Dankeschön, dass du von der Ovara dabei wirst. 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

Guten Abend. Guten Abend, Leuvetline Töhira Ola. Nüt haben wir die gute Nachtgeschichte von Tante Anna.

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Das Vers, der steht in Matthäus Kapitel 11, der Vers 28 und 29. 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Heu schreif in seinen Brief. 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Liehe uns mit allem zufrieden zu sein, was du uns gibst. Amen.

Einen schönen guten Abend, werte Hörer. Willkommen zum Abendjournal. Es ist Freitag, der 5. Juni. Für Sie am Mikrofon ist Claudia Dück. Heute in der Sendung haben wir wieder aktuelle Nachrichten, lokale Bekanntgaben, die aktuellen Devisenkurse und den Wetterüberblick. Nach den Nachrichten erwarten Sie folgende Beiträge. Den zweiten Teil einer Beitragsserie über das Buch, das zum 50-jährigen Jubiläum der Fekobrot entstanden ist, und ein Interview zu einem Bauerntag zum Thema Grundfutterproduktion.

Wir beginnen mit den internationalen Nachrichten. Der weltweite Fleischkonsum ist in den vergangenen Jahrzehnten deutlich gestiegen. Das geht aus einem neuen Bericht der Ernährungs- und Landwirtschaftsorganisation der Vereinten Nationen hervor. Demnach verzehrt ein Mensch heute im Durchschnitt 6-mal mehr Geflügelfleisch und doppelt so viel Schweinefleisch wie noch Anfang der 1960er Jahre, schreibt The Guardian. Während die weltweite Fleischversorgung damals bei rund 25 Kilogramm pro Person und Jahr lag, waren es 2025 bereits 47 Kilogramm. Besonders stark nahm der Konsum von Geflügel zu. Die Versorgung mit Rindfleisch blieb dagegen weitgehend unverändert. Der Bericht weist zugleich auf die Folgen für Umwelt und Klima hin. Die Landwirtschaft zählt weltweit zu den größten Verursachern von Treibhausgasen. Ein Großteil der steigenden Emissionen geht auf die Tierhaltung zurück. Gleichzeitig macht die Studie deutlich, dass der Zugang zu Fleisch und anderen tierischen Produkten weltweit sehr ungleich verteilt ist. In vielen ärmeren Ländern blieben diese Lebensmittel für große Teile der Bevölkerung nur schwer erschwinglich, wie es heißt. Russland und die Ukraine haben erneut Kriegsgefangene ausgetauscht. Laut dem Spiegel sollen die Vereinigten Arabischen Emirate beim Austausch vermittelt haben. Russland habe 185 eigene Soldaten zurückgeholt und die Ukraine im Gegenzug. Der ukrainische Präsident Volodymyr Zelensky bestätigte die Rückkehr von 185 ukrainischen Soldaten. Daneben sei auch ein Zivilist freigekommen, schrieb er auf X. Einige der Rückkehrer waren nach seinen Angaben nach seit 2022 in russischer Gewalt. Russland und die Ukraine tauschen immer wieder Kriegsgefangene miteinander aus. Es ist das einzige Feld, wo ein Dialog zwischen den beiden Konfliktparteien mehr als 4 Jahre nach Beginn des Krieges funktioniert. Der vorherige Austausch fand am 15. Mai statt, als die beiden Kriegsgegner einander jeweils 205 gefangene Soldaten übergaben. In Italien wird Sexualkundeunterricht an Schulen künftig nur noch mit vorheriger Zustimmung der Eltern stattfinden dürfen. Ein entsprechendes Gesetz der rechten Regierung von Ministerpräsidentin Giorgia Meloni wurde gestern endgültig vom Senat beschlossen, so der ORF. Darüber hinaus wird Sexualkundeunterricht in Kindergärten und in der Volksschule vollständig ausgeschlossen. Das neue Gesetz verpflichtet Schulen außerdem dazu, die Familien mindestens 7 Tage vor den entsprechenden Unterrichtsangeboten zu informieren. Die Neuregelung löste deutliche Kritik aus. Die Neuregelung löste deutliche Kritik aus den Reihen der Opposition aus. Sexualkunde dürfe nicht anders behandelt werden als andere Unterrichtsinhalte, argumentierten Parlamentarier aus Linksparteien. Bildungsminister Valditara verteidigte die Reform hingegen, sie diene dem Schutz Minderjähriger vor der Genderpropaganda. Gleichzeitig werde damit der verfassungsrechtliche Grundsatz gestärkt, dass in erster Linie die Eltern für die Erziehung ihrer Kinder verantwortlich seien. Die Regierung von Fidschi hat den Bau einer großen Müllverbrennungsanlage endgültig abgelehnt. Über den Inselstaat in Ozeanien schrieb The Guardian. Das Projekt war von einem australischen Unternehmen vorgeschlagen worden. Es sah vor, nicht wiederverwertbaren Abfall aus verschiedenen Ländern der Region nach Fidschi zu transportieren und dort zur Energiegewinnung zu verbrennen. Geplant war eine Anlage mit einer Kapazität von bis zu 900.000 Tonnen Müll pro Jahr. Zudem sollte ein privater Hafen errichtet werden. Gegen das Vorhaben hatte sich jedoch erheblicher Widerstand formiert. Traditionelle Landbesitzer, Anwohner und Vertreter der Tourismusbranche warnten vor negativen Folgen für Umwelt, Gesundheit und das internationale Ansehen des Inselstaates. Das Umweltministerium begründete die Ablehnung mit ungeklärten Risiken bei der Entsorgung der entstehenden Asche, möglichen Gesundheitsgefahren und offenen Fragen zu den Auswirkungen auf Natur und Tourismus. Auch die wirtschaftlichen Vorteile des Projekts seien nicht ausreichend belegt worden.
Besonders kritisch wurde bewertet, dass die Anlage die Treibhausgasemissionen des Landes deutlich erhöhen könnte. Fidschi setzt stattdessen auf nachhaltigere Lösungen für seine Energie- und Abfallpolitik.

Weiter geht's mit den Nachrichten aus Paraguay. Ein Polizist und seine Begleiterin sind in Brasilien mit einer Ladung Marihuana festgenommen worden. Darüber informiert ADN Digital. Bei einer Verkehrskontrolle in der brasilianischen Stadt Bauru im Bundesstaat São Paulo Ende März haben Ermittler einen paraguayischen Geländewagen abgefangen. Der Fall wurde gestern von der Nationalpolizei bestätigt. Im Inneren des Fahrzeugs entdeckten die Beamten zahlreiche versteckte Drogenpakete. Bei den Insassen handelt es sich um einen aktiven paraguayischen Unteroffizier der Nationalpolizei aus Asunción und eine paraguayische Staatsbürgerin. Beide Verdächtigen wurden sofort festgenommen und der brasilianischen Bundespolizei übergeben. Der Polizei zufolge hatte der Unteroffizier an diesem Tag dienstfrei und befindet sich bis heute im Nachbarland in Haft. Gegen ihn läuft ein Gerichtsverfahren, zudem wurden seine Bezüge gemäß den geltenden Vorschriften gesperrt. Die Direktion zur Bekämpfung des organisierten Verbrechens in Paraguay arbeitet nun eng mit den brasilianischen Behörden zusammen, um die Hintergründe des internationalen Drogenschmuggels aufzuklären. Gegen eine Privatschule wird ermittelt, weil sie Überwachungskameras direkt in den Schülertoiletten installiert hat. Wie das Nachrichtenportal Oi schreibt, durchsuchte die Staatsanwaltschaft nach einer Anzeige besorgter Eltern die Schule. Dabei entdeckten sie Kameras an den Decken der jungen Toiletten. Die Ermittler beschlagnahmten den digitalen Videorekorder für eine IT-Analyse. Da die Aufnahmen in einer Cloud gespeichert wurden, besteht laut Justiz akute Hackergefahr. Die Schulleitung rechtfertigte die Maßnahme als Sicherheits- und Disziplinarkontrolle. Für die Staatsanwaltschaft rechtfertigt dies jedoch nicht den Verstoß gegen die Privatsphäre der Minderjährigen. Die Ermittlungen konzentrieren sich nun darauf, wer Zugriff auf das Videomaterial hatte. Neun paraguayische Lkw-Fahrer sitzen seit 23 Tagen wegen massiver Straßenblockaden und starkem Schneefall in Bolivien fest. Darüber berichtet das Nachrichtenportal ADN Digital. Die Männer stecken in der hochgelegenen Region Confital im Departement Cochabamba fest und können weder vor noch zurück. Bei eisigen Temperaturen von bis zu minus 10 Grad Celsius leidet die Gruppe unter akutem Nahrungsmangel und den gefährlichen Auswirkungen der extremen Höhenkrankheit. Diese äußert sich bei den Fahrern bereits durch Herzrasen, Brustschmerzen und ständige Übelkeit. Die verzweifelten Gestrandeten werfen den paraguayischen Diplomaten vor, sie trotz der lebensbedrohlichen Lage im Stich zu lassen. Überleben können sie aktuell nur dank der solidarischen Lebensmittelhilfen bolivianischer Fahrerkollegen aus Oruro, wie es heißt. Sie fordern nun ein sofortiges Eingreifen der Regierung für eine medizinische Notversorgung und sicheres Geleit. Senat-Agenten haben in KAKP einen der größten mutmaßlichen Drogendealer des Departements Cordillera festgenommen. Bei einer Razzia im Viertel Santa Maria in KAKP verhafteten Spezialkräfte der Antidrogenbehörde Senat und die Staatsanwaltschaft den 26-jährigen Jorge Jesus Frasqueri. Laut Megacadena stellten die Ermittler in seinem Haus über 18 Kilogramm Marihuana sowie Kokain und Coca-Paste sicher, was insgesamt mehr als 4.200 verkaufsfertigen Dosen entspricht. Die beschlagnahmten Drogenpakete waren bereits mit den Namen verschiedener Zielorte wie Atura, Piriwiwi, Caraguatu und Eusebio Ayala beschriftet. Diese beweist laut den Behörden ein straff organisiertes territoriales Vertriebsnetz für die gezielte Belieferung einzelner Städte in der Region. Frasqueri wird als Schlüsselfigur innerhalb einer kriminellen Struktur identifiziert, die sich dem regionalen Vertrieb illegaler Substanzen widmet. Ein Botulismus-Patient ist aus dem Krankenhaus entlassen worden. Laut El Nacional konnte ein 51-jähriger Mann das Krankenhaus des Fürsorgeinstituts IPS nach wochenlanger Behandlung verlassen. Zwei weitere Patienten zeigen gesundheitliche Fortschritte, darunter eine 59-jährige Frau, die zuvor künstlich beatmet werden musste. Der Todesfall eines 30-Jährigen wird noch untersucht.
da die Betroffenen kontaminierte Lebensmittel aus derselben Verkaufsstelle konsumierten, hat die Gesundheitsbehörde Dinavisa 5 Gastronomiebetriebe vorübergehend geschlossen. Der paraguayische Supermarktverband Capasu fordert nun Details zu den verdächtigen Lieferanten und Warenposten, um potenziell gefährliche Produkte aus den Regalen zu nehmen. Botulismus wird durch das Toxin des Bakteriums Clostridium botulinum ausgelöst, das häufig in schlecht konservierten Lebensmitteln vorkommt und lebensgefährliche Lähmungen verursachen kann. Ein Lince-Polizist ist wegen mutmaßlichen Viehdiebstahls in Paraguay festgenommen und inhaftiert worden. Der Vorfall ereignete sich im Distrikt Valenzuela im Departement Cordillera, wie die Tageszeitung ABC Color berichtet. Dort nahmen Beamte den 26-jährigen Unteroffizier zusammen mit zwei zivilen Komplizen fest. Laut der Staatsanwaltschaft soll der Polizist der Kopf einer Bande sein, die für illegale Schlachtungen in der Region verantwortlich ist. Die Verdächtigen wurden in einem Toyota Wish gestoppt. Im Fahrzeug fanden Beamte Werkzeuge wie Macheten, Sägen, Seile und Fleischerhaken für die illegale Schlachtung von Rindern. Während der Polizist in der Hauptstadt inhaftiert wird, kommen die beiden Zivilisten ins Gefängnis von Emboscada. Die Anklage lautet auf Viehdiebstahl und könnte noch um den Vorwurf der kriminellen Vereinigung ausgeweitet werden.

Weiter geht's mit den lokalen Bekanntgaben. Es wird zu einem internationalen Treffen für Personen mit Zöliakie eingeladen. Diese Veranstaltung wird von Ärzten und Mitarbeitern der Stiftung Fundación Paraguaya de Celíacos, FUPACEL, begleitet. Das Ziel ist, Wissen, Empfehlungen und einen offenen Austausch auf diesem Gebiet anzubieten, Fragen zu beantworten und Betroffene und ihre Familien zu stärken. Dieses Treffen findet am Samstag, den 6. Juni, von 8 bis 10 Uhr im Auditorio Campus Hospital Philadelphia statt. Die Teilnahme ist kostenfrei. Gezeichnet Andrea Sawatzki. Im Rahmen des 99. Jubiläums der Kolonie Menno wird zu einem Event eingeladen, das bei der Kirche im Dorf Osterwick Nordmenno, welches die erste mennonitische Kirche in ganz Südamerika war. Durch verschiedene Fragen kann die Entwicklung der Kirche und der Gemeinde kennengelernt werden. Diese Station ist an den Samstagnachmittagen, den 6. und 20. Juni, jeweils von 15 bis 19 Uhr geöffnet. Es ist eine interessante Aktivität für die ganze Familie. Gezeichnet Esther Sawatzki. Herr Felix Ocampo aus Casanillo sucht Arbeit als Estanciero. Seine Telefonnummer lautet 0984 804 336. Gezeichnet Felix Ocampo.

Wir bringen eine Todesnachricht aus Steinbach, Kanada. Frau Annie Harder wurde am Donnerstag, den 4. Juni um 12 Uhr, nach langem Leiden im Alter von 66 Jahren zu ihrem Erlöser in die Ewigkeit abgerufen. Sie war die Tochter von Gerhard und Maria Harder, früher wohnhaft in Rudnerweide, Südmenno. Wann die Abschiedsfeier für Annie Harder stattfindet, wird später bekannt gegeben. Es trauern um sie ihre Geschwister in Kanada sowie auch Freunde und Bekannte. Gezeichnet die Cousine Wanda Töfs aus Loma Plata. Das folgende Lied spielen wir auf Wunsch der Familie und bekunden damit auch unsere herzliche Anteilnahme von Radio ZB30 aus.

Und das ist der Blick auf das aktuelle Wetter in Philadelphia. Der Himmel ist wolkenlos und die aktuelle Außentemperatur beträgt 28 Grad Celsius. Die Luftfeuchtigkeit beträgt 47%, der Luftdruck 1015 Millibar und der Wind weht mit 5 Stundenkilometern aus nordöstlicher Richtung. Die Tiefsttemperatur in Philadelphia wurde heute mit 15 Grad Celsius gemessen und das Tagesmaximum lag bei 31 Grad. Die höchste Windgeschwindigkeit betrug 30 Stundenkilometer. Und das ist die Wetterprognose fürs Wochenende laut dem Nationalen Wetterdienst. Morgen erwarten uns Temperaturen zwischen 16 und 33 Grad Celsius und Wind aus nordöstlicher Richtung. Der Himmel soll sich teilweise bewölkt zeigen. Am Sonntag können wir mit warmen Temperaturen zwischen 20 und 29 Grad Celsius und teilweise bewölktem Himmel rechnen. Der Wind kommt dabei hauptsächlich aus nordöstlicher Richtung. Am Sonntagabend könnte es nach Angaben des Wetterdienstes gebietsweise etwas regnen.

0: und das sind die aktuellen Devisenkurse. Der US-Dollar steht auf 6.040 zu 6.160 Guaraníes und der kanadische Dollar auf 3.500 zu 5.100 Guaraníes. Der Euro wurde mit 7.250 zu 7.650 gehandelt und der brasilianische Real lag bei 1.130 zu 1.230 Guaraníes. Der Peso Argentino wurde mit 3 zu 6 Guaraníes gehandelt. Der Finanzabteilung Fernheim gilt unser Dank für die Zustellung dieser Daten.
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3. Johannes 1, Vers 11. Mein Lieber, nimm nicht das Böse zum Vorbild, sondern das Gute. Wer Gutes tut, der ist von Gott. Wer Böses tut, der hat Gott nicht gesehen.

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0: Nach diesem Lied kommen wir nun zum Block der Sonderbeiträge. 50 Jahre Fekobrot, ein halbes Jahrhundert genossenschaftliche Erfolgsgeschichte. Zu diesem Jubiläum hat Bert Claassen die Meilensteine in einem neuen Buch zusammengetragen. Er nimmt uns in den kommenden Wochen jeden Freitag hier im Abendjournal mit auf eine Zeitreise. In einer exklusiven Serie fasst er die wichtigsten Themenbereiche des Buches zusammen. Hier folgt nun der zweite Teil.
1: Vor der Gründung von Fekobrot im Jahr 1975 durchlief Paraguay eine Phase, die von Unordnung und Schwierigkeiten in den politischen, sozioökonomischen und dem Produktionssektor geprägt war. Ich beginne damit, euch die Situation der Bauern in den Kooperativen im Inland Paraguays in der Zeit vor 1954 einmal anhand eines Erfahrungsberichts näher zu bringen. Ryoichi Takauichi, ehemaliges Mitglied und Pionier der Kooperativa Iguazu Agricola Limitada in Alto Paraná, berichtet über die Schwierigkeiten beim Absatz von Obst und Gemüse in den Anfangsjahren seiner Genossenschaft in den 1960er Jahren. Am Anfang waren alle sehr arm. Wir standen vor enormen Herausforderungen. Dem dichten Urwald, den Insekten und dem Mangel an Elektrizität. Für die Japaner war alles schwierig, vielen gefiel das nicht. Als sich die japanische Wirtschaft in jenen Jahren zu verbessern begann, kehrten diejenigen, die es sich leisten konnten, nach Japan zurück. Die Lebensbedingungen in Paraguay waren hart. In den ersten Jahren verfügte man nicht einmal über genügend Saatgut für den Anbau, außer für den unmittelbaren Eigenbedarf. Einmal pflanzten wir Wassermelonen an und erzielten eine ausgezeichnete Ernte. Wir brachten tausende von Wassermelonen nach Presidente Franco. Für uns war Franco damals die Stadt. An jeder Straßenecke stellten wir große Haufen von Wassermelonen auf. Anfangs konnten wir die großen Wassermelonen für 5000 Guaraníes verkaufen. Doch es wurden so viele Wassermelonen angeboten, dass die Preise immer weiter fielen, bis wir sie schließlich fast verschenken mussten. Was übrig blieb, haben wir verschenkt. Die Anfänge der Föderation gehen zurück in die Regierungszeit von Alfredo Stroessner. Eine Periode, in der die Wirtschaft im Vergleich zu früheren Jahren eine große Stabilität erreichte. Dennoch fehlten weiterhin solide Maßnahmen, um Herausforderungen wie Inflation, Zinssätze und das Vertrauen der Verbraucher wirksam zu bewältigen. Der wirtschaftliche Aufschwung der 1970er Jahre, der durch den Bau des Wasserkraftwerks Itaipuvi National gefördert wurde, verlor in den 1980er Jahren nach Abschluss des Projekts an Dynamik und Schwung. In dem soeben präsentierten Szenario wurde der Vorgänger von Fekobrot gegründet. Angeleitet vom Produktionsgeist und dem Bestreben zur Interessenvertretung gründeten eine Gruppe von Produktionsgenossenschaften 1970 die Unión Paraguaya de Cooperativas, UNIPACO. Nach den Worten von Fidelino Sanchez, einem Techniker mit langjähriger Erfahrung bei Fekobrot, der zu Beginn seiner Laufbahn bei der Union tätig war, lässt sich der Aufstieg und Niedergang der UNIPACO wie folgt beschreiben. Diese Genossenschaft hatte nur eine kurze Existenz in unserem Land. Sie war die erste Genossenschaft zweiten Grades, die Unión Paraguaya de Cooperativas, UNIPACO. Damals führte die Cooperativa Colonias Unidas diese Organisation an und sie war zu jener Zeit mit großen Hoffnungen verbunden, da es gelungen war, eine sehr bedeutende Kreditlinie in den Vereinigten Staaten zu erhalten. Das Projekt sah auch die Errichtung einer Baumwollentkernungsanlage vor, da Baumwolle damals das wichtigste Agrarprodukt war. Darüber hinaus begann man mit dem Handel von Produkten wie Soja, Tung und Baumwolle. Im ersten Jahr verlief alles recht gut, im zweiten Jahr sogar noch besser. Im dritten Jahr kam es jedoch zum Missmanagement und damit war das Ende besiegelt, ausgerechnet in dem Jahr, in dem die Finanzierung ausgezahlt und mit dem Bau der Entkörnungsanlage begonnen werden sollte. Dadurch geriet die UNIPACO in den Niedergang. Glücklicherweise konnte die verbliebene Schuld dank der großen Unterstützung der Cooperativa Colonias Unidas beglichen werden, die infolge von Verlusten und Mängeln in der Verwaltung entstanden war. Soweit der Bericht von Fidelino Sanchez. Es ist erwähnenswert, dass die ersten Versuche einer genossenschaftlichen Integration in einem politischen Umfeld stattfanden, das aufgrund des Einflusses des Kalten Krieges ungünstig war. Gleichzeitig entstanden 1960 die Ligas Agrarias Cristianas, LAC. Bäuerliche Organisationen, die durch gemeinschaftliche und solidarische Arbeit die wirtschaftlichen Lebensbedingungen ihrer Mitglieder verbessern wollten.

staatliche Repressionswelle ein, die während der sogenannten Pascua Dolorosa vom 11. bis 18. April 1976 ihren Höhepunkt erreichte. Infolgedessen wurden sowohl die LAG als auch die OPM zerschlagen, Tausende von Bauern inhaftiert und zahlreiche Gefangene gefoltert oder anhand der Repression ums Leben gebracht. Dieser politische und gesellschaftliche Hintergrund verdeutlicht die schwierigen Bedingungen, unter denen die ersten genossenschaftlichen Zentralen und Föderationen in Paraguay ihre Arbeit aufnahmen. Einer der Förderer und Visionäre der Idee, einer Föderation von Produktionsgenossenschaften zu gründen, war ohne Zweifel Herr Cornelius Walde. Folgedessen ist es nicht verwunderlich, dass er volle 14 Jahre als Präsident ihr Vorsitzender war, von 1975 bis 1989. Am 23. August 1975 wurde die Federación de Cooperativas de Producción Limitada in einer Gründungsversammlung in den Sälen des Union Club an der Calle Palma in Asunción ins Leben gerufen. An der Veranstaltung nahmen Vertreter von 20 Genossenschaften aus allen vier Himmelsrichtungen des Landes teil, die unterschiedlich kulturelle Hintergründe hatten und in verschiedenen Bereichen der nationalen Produktion tätig waren. Besonders hervorzuheben ist die Anwesenheit des ehrenwerten Ministers für Landwirtschaft und Viehzucht, des Agraringenieurs Hernando Bertoni, was die große Bedeutung unterstreicht, die der Staat diesem Ereignis beimaß, trotz der damaligen Spannungen im Zusammenhang mit den LAG. Er soll bis zum Ende seiner Ministerialkarriere auf jeder Generalversammlung der Föderation Präsenz gezeigt haben. Diese Karriere beendete er im Jahr 1990. Die Föderation fasste anschließend ihre Hauptziele wie folgt zusammen. A. Die Wahrnehmung der Interessenvertretung der angeschlossenen Genossenschaften im In- und Ausland. B. Die strikte Einhaltung der genossenschaftlichen Grundprinzipien durch die Mitglieder zu fördern sowie deren Entwicklung und Konsolidierung zu unterstützen. C. Die Gründung neuer Genossenschaften insbesondere im Land- und forstwirtschaftlichen Bereich zu fördern und mit öffentlichen Institutionen in allen Belangen zusammenzuarbeiten, die der Entwicklung der nationalen Genossenschaftsbewegung dienen. Zur formellen Umsetzung des begonnenen Prozesses wurde der Verband gemäß dem Gesetz Nummer 349 von 1972 und dessen Durchführungsverordnung anerkannt, um sich als gremiale und produktive Organisation des nationalen Genossenschaftssektors registrieren zu lassen. Die FECOPRO Limitada hatte somit ihren Lauf begonnen. Am Anfang konnte man nicht viel machen, jedoch gibt es einige Höhepunkte, die erwähnenswert sind. Erstens, es wurde eine Zusammenarbeit mit der Konrad-Adenauer-Stiftung aus Deutschland zustande gebracht, die 20 Jahre andauerte. Die KAS war somit der Sponsor der technischen Beratung der kleinen Genossenschaften im Inland. Zweitens, es konnte eine Diagnose der Produktionsgenossenschaften gemacht werden. Ihr Resultat unterstrich das Fehlen genossenschaftlichen Bewusstseins und den Mangel an qualifizierten Fachkräften in denselben. Drittens, am 13. August 1981 wurde die FECOPRO in die Internationale Raiffeisenunion IRU als Mitglied aufgenommen. Heute ist die FECOPRO der einzige Produktionsverband Südamerikas, der Mitglied der IRU ist. Dabei handelt es sich um eine internationale Organisation mit 49 Mitgliedern aus 33 Ländern weltweit. Und viertens, die Beschaffung des BEAT-Kredits. Das Programm stellte rund 6,3 Millionen US-Dollar zur Finanzierung von 500 Milchproduzenten bereit. Um Zugang zu den Krediten zu erhalten, mussten die Landwirte eine strenge technische und finanzielle Prüfung durchlaufen. Einer der größten Vorteile des Programms war die Laufzeit von 12 Jahren bei einem jährlichen Zinssatz von 12%, der deutlich unter dem damals auf dem Markt üblichen Zinssätzen von 20-40% lag. Die durch bisweilen 40%ige Inflation und starke Zinsschwankungen geprägt waren. Die Kredite wurden über den Banco Nacional de Fomento abgewickelt und das Programm endete etwa im Jahr 1981. Anschließend wurde die Unterstützung der Produzenten durch ein 7-jähriges Begleit- und Kontrollprogramm fortgesetzt. Und wenn wir vom BEAT-Kredit sprechen, können wir den Ingenieur Hermann Pierzuch nicht vergessen. Da klingelt's bestimmt bei den Milchbauern, was? Nun, mir bleibt keine Zeit mehr, also genießt die Erzählungen über die Erinnerungen an diese markante Persönlichkeit.

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Nächsten Freitag hören Sie hier im Abendjournal die nächste Zusammenfassung von Bert Klassen.

0: Für die nächste Woche ist von Ideagro aus ein interkolonialer Bauerntag zum Thema Grundfutterproduktion geplant. Agronom Daniel Wiens vom ATF Fernheim berichtet im Gespräch mit unserer Korrespondentin Hildegard Battista über diese Veranstaltung.
1: In der kommenden Woche soll es einen interkolonialen Bauerntag geben. Dazu unterhalte ich mich mit Agronom Daniel Wiens. Er ist vom ATF Fernheim. Daniel, welches ist das Thema des diesjährigen interkolonialen Bauerntags und warum wurde gerade das als Schwerpunkt dieser Veranstaltung gewählt?
2: Hallo, ja, von der Stiftung Ideagro freuen wir uns, die Produzenten zu einem Bauerntag einladen dürfen. Das Thema ist Grundfutterproduktion und besonders thematisiert auf Maiskolbensilierung, wo man nicht die ganze Maispflanze siliert, sondern nur den Kolben, auch Grassilage und auf einige Grassorten etwas eingehen. Beides kann in Betrieben von Milchvieh genauso wie Fleischvieh gebraucht werden können.
1: Wo und wann soll jetzt der Bauerntag stattfinden und was erwartet die Besucher?
2: Nächsten Donnerstag, den 11. Juni um 8 Uhr morgens, fangen wir auf der Estancia Calais an von der Kooperative Chortizer. Von da fahren wir noch weiter zu einem anderen Betrieb, wo Grassilage angesprochen wird und gezeigt wird.
1: Erfordert es jetzt eine Anmeldung seitens der Besucher? Wenn ja, wo und bis wann?
2: Ja, die Mitglieder der drei Kooperativen haben freien Eintritt für diesen Bauerntag, aber die sollen sich vorher bei ihren SAP oder ATF anmelden und bis einen Tag vorher, so bis zum Mittwoch, den 10. Juni.
1: Und einmal zurück zur Thematik der Veranstaltung. Du hast gesagt, das Thema steht als Grundfutterproduktion. Warum wurde jetzt besonderer Fokus auf die Silierung und auf verschiedene Grassorten gelegt?
2: So, wir organisieren die Jornada de Pasturas, wie wir das nennen, schon das 6. Jahr in der Reihe, so dass wir schon einige Themen auch durch haben. Wir haben gesehen, dass die Technik mit Maiskolbensilierung sowie auch Grassilage aktuelle Themen sind und Möglichkeiten, die wir vor einige Jahre nicht zur Verfügung hatten für unsere Produzenten. So, da sehen wir unseren Auftrag, wenn neue Technik kommt, auch da den Produzenten begleiten können mit Versuche und klare Konzepte.
1: Ja, wenn man auf das Programm schaut, da sieht man gerade, dass verschiedene Futtersorten präsentiert werden sollen. Und welche Bedeutung haben diese Futterreserven von diesen verschiedenen Grassorten und die effiziente Futterproduktion jetzt hier im Chaco? Das gibt ja hier auch ganz andere Herausforderungen als vielleicht in anderen Zonen Paraguays.
2: Genau, die Futterreserven sind schon seit der Ansiedlungszeiten ein wichtiger Faktor in der Produktion. Wie gesagt, heutzutage ist da eher was machbar als dann. Aber es spielt jedes Jahr eine höhere Rolle, weil die meisten Produzenten suchen einen Steg, um effizienter zu produzieren. Und da hilft ihnen ein gutes Futter, ein effizientes Futter, was auch nicht unnötig teuer wird. Und weil wir oft lange Dürreperioden haben, die wir überbrücken müssen mit Futter, was nicht in der Fans ist.
1: Und da gibt es auch noch bestimmt Zeit, wo man sich austauschen kann. Und welche Rolle spielen solche Veranstaltungen gerade auch für diesen Erfahrungsaustausch und auch für die Weiterentwicklung der Landwirtschaft hier im Chaco?
2: So, in den letzten 5 Jahren und auch vorher haben wir das schon beobachtet, unsere Produzenten nehmen gerne teil an so einer Veranstaltung, wenn die Themen angepasst sind zu ihrem Alltag, zu ihren Betrieben oder auch zu ihren zukünftigen Plänen. Wir sehen diese Bauerntage als eine gute Möglichkeit, Konzepte leicht und klar mitzuteilen, so dass ein jeder klar wird und wie es in seinen Betrieb reinpasst. Und wir als Berater schätzen die gute Beteiligung unserer Produzenten und auch die Fragen, was da uns gestellt werden.
1: Laden Sie doch einmal noch ein und erwähnen Sie ganz genau, wann und wo findet jetzt der interkoloniale Bauerntag statt?
2: Diese 6. Jornada de Pastura, wie wir die nennen, haben wir uns gedacht, die mal in deutscher Sprache zu veranstalten. Die vorigen waren in spanischer Sprache, so dass ein jeder leicht mitkommen kann. Wie schon gesagt, wir wollen 2 Betriebe von 2 verschiedenen Techniken etwas sehen und konkrete Daten davon auch zeigen. So am 11. Juni, nächste Woche Donnerstag um 8 Uhr, treffen wir uns in der Estancia Calais. Nach den 2 Betriebebesuchen gibt es einen Vortrag, wo diese zwei Techniken zusammengebracht werden von Veterinär Markus Warkentin, was schon viel Erfahrung, viele Jahre mit Fütterung hat. Und ja, der Bauerntag schließt auch mit einem Mittagessen ab. Was jeder mitnehmen soll, ist sein Mate oder Tereré und auch ein Stuhl.
1: Vielen Dank. Das war Agronom Daniel Winz vom ATF Fernheim über einen interkolonialen Bauerntag, der von IDEAGRO aus organisiert wird.

Soweit die Informationen zu diesem Bauerntag, der am 11. Juni auf der Estancia Calais der Cooperativa Chortice und dem Betrieb Loma Pora Buen Futuro stattfindet.

Diese Sendung kommt nun zum Abschluss. Ich habe noch einmal hier die Wetterdaten für Sie. Die aktuelle Außentemperatur beträgt 26 Grad Celsius, die Luftfeuchtigkeit beträgt 54% und der Luftdruck 1015 Millibar. Der Wind weht mit 5 Stundenkilometern aus nordöstlicher Richtung. Und das ist der Hinweis auf einige Sendungen, die wir heute Abend auf diesem Sender noch für Sie haben. Hier geht's gleich im Anschluss weiter mit der Kindersendung, hast du schon gewusst. Um 19.15 Uhr folgt die Kurzsendung Der Landwirt und um 20.27 Uhr hören Sie die Segensworte am Abend. Ihnen wünsche ich nun einen schönen Abend und ein gesegnetes Wochenende. Auf Wiederhören!

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2: 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Da kann man sich damit auch bekannt machen. 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
2: 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Nur in Amerika sehe ich vielleicht 20 Mal gewesen. Das letzte Mal habe ich in 88 Gemeinden besucht. Aber das ist unheimlich schwer für meine Jahre. Ich war 100 Jahre alt, nur 30. Das ist für mich sehr schwer. Und dann führen sie die den ganzen Tag mit einer Gemeinde in der Nacht vorst. Und das predige eins, mal ein, zwei, drei Mal am Tag, dann war der wieder. Und so ständig. Das ist zu schwer. Und ich habe sehr viel Arbeit. Da wir eins, ich möchte nicht, das sind doch heute nur hin. Da bin ich Düsseldorf, wo ich predige in der Gemeinde bei den Jüden. Aber Frieden hat sehr viel reisen, musste ich. Ukraine, Moldawien, Russland, Lettland, Australien, die ganze Europa, Amerika, Kanada. Ich will alle wieder. Aber nun denke ich, wird es immer weniger geworden, weil nun sind die gekommen, die da wohnen mir nicht gefallen.
1: 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Also, wenn ich so sage, wie viel Kraft du noch hinstellst, wie viel Arbeit du noch machst. 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Zum Beispiel, nun rausreibt sie an und die sehen, dass wir ein Jungwind, die Help fehlt. Wie kommt das? Wie kommen sie ab und vielleicht von diesem Jungen, dem Beispiel, was sie da machen können?
2: Ja, die Sache ist so, dass früher haben wir so viel geholfen. Ja, solange es wieder angestellt in Deutschen Hilfsfonds, und da ist eine Weltorganisation, wie dort in 40 Ländern arbeiten, dann wird es so, dass wieder so viel helfen in verschiedenen Ländern. Nun ist es selten geworden. Nun haben wir bloß ein einziger Arbeiter. 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
2: 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Kurz, ich würde hier sehr empfehlen, eine Bibelschule ist das Fach Soteriologie. 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

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Und wir hoffen, dass das von unserem Programm gut zum Sehen gewesen ist und ihr was Neues in der Bibel lernen könnt. Nun verabschiedet mich von euch und wünsche euch Gott seinen richtigen Sehen. Auf Wiederhören.

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0: De klok is 11.
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0: met 30 minuten.
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So ist das mit dem Geist auch, mit dem Mensch, der von nie im geboren ist. 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

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Die sind auch von Gott, aber die sind in uns nennen leicht bei der Geburt all. 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Der erste Punkt ist die Leitung, dort Läden, dort Führen, der Geist führt uns in im Evangelium Johannes Kapitel 16 Vers 13. 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Du sagst Jesus, der Heilige Geist, der Beistand, der Tröster, wann der kommt, der wird ihn in alle Wahrheit leiden. Dem Geist von der Wahrheit wird er genannt. Der wird ihn in alle Wahrheit, in der ganze Wahrheit leiden. Das meint, der Geist selbst, der in uns ist, der redet uns. Der lädt uns dort morgen, was er uns sagen will. Manchmal ist das durch einen Gedanken, manchmal durch einen tiefen Eindruck in uns, tiefe Bände, eine Gewissheit, was du entsteht. 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
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Diese sieben Dinge sind Wirkungen vom Heiligen Geist. Und wenn man noch wieder in der Bibel sieht, dann kann es sein, dass man noch mehr Dinge wird finden können, was der Heilige Geist tut. Das ist mal eine Liste, was ich hier gemerkt habe, einzige Dinge abgeschrieben. Und ich glaube, das sind wichtige Dinge, was wir hier haben. Und wenn wir diese Dinge in unser Leben haben und weiter dort durch sind, dann können wir in Gemeinschaft mit dem Geist leben und diese Dinge erleben. Nun denkst du vielleicht bei dir so, ich kann die nicht, ich weiß nicht, wer du bist, aber kann es mal sein, dass du vielleicht bei dir denkst, na, aber da sind immer manche Dinge, was durch uns abgerichtet worden sind, was ich so sage, dort fehlt in meinem Leben noch mehr. Ich habe nicht all diese Dinge, ich möchte das überhaben. Weißt du, was du tun kannst? Du kannst Gott noch fragen. 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Manchmal denkt wie vielleicht so, na, ich sehe überbekehrt und ich habe doch den Heiligen Geist. Ich sehe Wadergeburt, ich sehe Gottes Kind und ich sehe versiegelt mit dem Geist. Aber der andere Auswirkung vom Geist, den möchte ich mehr erleben. Die Kraft und die Gube und die Frucht. Weißt du? Wie finden manche so eine Städte im Neuen Testament, wo die Menschen, die überbekehrt werden, wirklich dann nochmal voll werden vom Heiligen Geist? Auch wenn du den Heiligen Geist vorher all hatte, wenn Gott dann nur Frau deide oder im Gebet wird und dann einmal dann passiert wird, wo Gott den Heiligen Geist nochmal so ausschädigt deide oder ausschädigt deide in ihren Nennen, dass sie voll wurde vom Heiligen Geist. Das kann passieren, das kann bei uns auch so passieren, dass Gott uns dort schenke deide, dass wenn wir auch dem Heiligen Geist hand, dass wir dann nochmal wirklich gefällt worden, erleben wir die Geist, diese Wirkungen in uns Haft, in uns merken, dass die Kraft und die Gube und die Frucht vom Heiligen Geist, das alles kann Gott sehr gut tun. 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Herr Jesus Christus,
Ich danke dir für den Heiligen Geist, den du uns gegeben hast. Und nun bete ich auch für mich und für meine Hörer, dass du uns das gegeben hast, Herr, dass wir so voll vom Heiligen Geist waren, dass wir die Auswirkungen so klar erleben, die Gabe, die Kraft, die Frucht, die Veränderung in uns. Danke, Herr, du hast die Möglichkeit, wir glauben dir, wir rechnen mit dir. In Jesus' Namen. Amen.

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